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2: Diesen Samstag, 22. August 2026, begleiten wir Papst Leo XIV. Bei seinem Pastoralbesuch in der Republik San Marino und in der Adria-Stadt Rimini. Am Mikrofon Stefanie Stahlhofen. Schön, dass Sie dabei sind. Ganz herzlich willkommen. Papst Leo XIV. Hat in der Republik San Marino ein Bekenntnis zu Diplomatie und Multilateralismus abgelegt. In seiner ersten Rede auf dem Boden des Kleinstaats, der vollständig von italienischem Staatsgebiet umschlossen ist, würdigte er San Marinos Motto Libertas, Freiheit.
3: Motto Libertas.
2: Libertas bedeutet für Sie auch ein nie nachlassendes Engagement für eine aktive und positive Beteiligung am Aufbau des Friedens.
3: Alla costruzione della pace.
2: So der Papst.
3: Riguardo a questo aspetto,
2: was diesen Aspekt betrifft, möchte ich meine ausdrückliche Wertschätzung zum Ausdruck bringen und sehe darin eine besondere Übereinstimmung mit der Haltung des Heiligen Stuhls. Wir teilen die Wertschätzung für die Diplomatie und für Multilateralismus als bevorzugte Wege, um die internationalen Beziehungen zu pflegen und das Einvernehmen zwischen den Nationen zu fördern. Papst Leo war am Samstagmorgen von Rom kommend per Hubschrauber in San Marino, der womöglich ältesten Republik der Welt, eingetroffen. In einem Saal des Palazzo Pubblico traf er sich mit den beiden Staatsoberhäuptern, den sogenannten Capitani Regenti, sowie Vertretern der Zivilgesellschaft. In seiner Rede beleuchtete der Gast aus Rom einige Aspekte der Libertas, Freiheit. Zunächst möchte ich betonen, dass es keine wahre bürgerliche Freiheit ohne persönliche Freiheit gibt, also ohne die Achtung und die Förderung der Würde der menschlichen Person, deren wesentlicher Bestandteil die Freiheit ist. Diese Freiheit wird letztlich von Gott geschenkt und garantiert von Gott, dessen Stimme im Gewissen jedes Menschen widerhallt.
3: La cui voce risuona nella coscienza di ogni essere umano.
2: Die Freiheit zu fördern bedeutet, die Räume des Gewissens zu verteidigen, wie dies etwa der heilige Thomas Morus getan habe.
3: Anche oggi, in molte parti del mondo,
2: auch heute fehlt es in vielen Teilen der Welt nicht an Menschen, die in ihrem Gewissen trotz starker Widerstände treu bleiben. Zeugen der wahren Freiheit, jener Freiheit, die aus dem Menschsein als Söhne und Töchter Gottes entspringt. Mit Bewunderung drücken wir unsere Solidarität all jenen gegenüber aus, die derzeit persönlich dafür einen hohen Preis zahlen, dass sie ihr Gewissen nicht verraten haben. Zur Libertas gehöre außerdem das Sich-Schenken hinzu. Und das hat nach Leos Worten seine Quelle in Gott selbst. Dieser theologische Bezug mag vielleicht übertrieben erscheinen, aber ich glaube, dass er heute notwendig ist, angesichts der Götzenanbetung, die jene politischen und wirtschaftlichen Projekte an der Wurzel verdirbt, die sich im Namen der Freiheit präsentieren, in Wahrheit aber Sklaven der Götzen und der Macht sind. Der Papst, der Oberhaupt des kleinsten Staats der Welt überhaupt ist, drückte seine Hoffnung aus, dass gerade in einem kleinen Staat ein Leben nach dem Maß des Menschen möglich sei. In dieser Hinsicht könne San Marino ein Laboratorium guter Politik sein. Wenn man noch tiefer geht, ist das Hauptziel, das in diesem Laboratorium anzustreben ist, die Sorge um das Menschliche. Eine Gemeinschaft wie die Ihre, die nämlich gleichzeitig reich an traditionellen Werten und auf technologischem Gebiet auf der Höhe der Zeit ist, kann dieses Ziel wirksam verfolgen durch eine Sorge, die im Schutz jedes Lebens zum Ausdruck kommt, in jeder seiner Phasen, von der Empfängnis bis zum natürlichen Tod. Das katholische Kirchenoberhaupt fand auch lobende Worte für die Tradition der Gastfreundschaft, die sich in San Marino im Lauf der Jahrhunderte herausgebildet habe. Vor kurzem hat sie sich gezeigt in der Unterstützung und der Gastfreundschaft für das ukrainische Volk, besonders zu Beginn des Konflikts, wie auch im Engagement für das humanitäre Völkerrecht in einem historischen Moment, in dem es täglich missachtet, wenn nicht gar mit Füßen getreten zu werden scheint. Bei der Begegnung hatten sich die Capitani Regenti, Alice Mina und Vladimiro Selva an den Gast aus Rom gewandt. In ihrer Ansprache stellten sie ebenfalls die Würde des Menschen, Frieden, Solidarität und Freiheit ins Zentrum. San Marino verstehe Freiheit dabei nicht als Privileg, sondern als Verantwortung gegenüber den anderen und den kommenden Generationen. Angesichts von Kriegen, Flucht und humanitären Krisen betonten sie die lange Tradition der Aufnahme des Landes, von den mehr als 100.000 Flüchtlingen während des Zweiten Weltkriegs bis zur Unterstützung ukrainischer Geflüchteter und dem aktuellen Engagement für palästinensische Familien. Zugleich unterstrichen sie die gemeinsame Verantwortung von San Marino und dem Heiligen Stuhl, die seit genau 100 Jahren diplomatische Beziehungen unterhalten, für Frieden, Völkerrecht, den Schutz der Zivilbevölkerung und Multilateralismus. Nach der Begegnung trat Papst Leo XIV., flankiert von den Capitani Regenti, auch noch auf den Balkon des Palazzo Pubblico, um von dort aus die versammelten Menschen zu grüßen.
4: Buongiorno a tutti.
2: Guten Morgen euch allen. Ich danke euch von Herzen für den Empfang an diesem wunderschönen Tag. Ich freue mich wirklich sehr, hier bei euch zu sein, euch zu grüßen und die Schönheit, die Geschichte, die Tradition und den Glauben dieses großartigen Volkes von San Marino zu erleben. Alles Gute euch allen. Möget ihr immer in wahrer Freiheit leben, in der wahren Freiheit in Christus Jesus, in der Wahrheit. Und möget ihr in diesem Geist der Gastfreundschaft stets geeint bleiben. Alles Gute euch allen.
4: Tanti auguri a tutti.
2: Anschließend begab sich Leo XIV. In die nahegelegene Kathedrale, um dort die kirchliche Gemeinschaft des kleinen Landes zu treffen.
5: Bei einer Begegnung mit Klerikern, Seelsorgenden und Gläubigen des Zwergstaats riet er dazu, stärker auf das Evangelium zu setzen. Wir glauben, dass das Evangelium ein Weg der Freiheit für die Männer und Frauen aller Zeiten ist. Deshalb sind wir davon überzeugt, dass das größte Geschenk, das wir den Brüdern und Schwestern machen können, die der Herr auf unseren Weg stellt, darin besteht, ihnen zu helfen, ihm zu begegnen. Der Auftritt in der Basilika, die als Konkathedrale des Bistums San Marino Montefeltro dient, war der zweite Termin des Papstes in San Marino. Wir leben in einer Welt, die von vielen Konflikten verwundet ist, in der man mit Sorge sieht, wie Gewalt, Verschlossenheit und die Angst vor dem anderen zunehmen. Angesichts dieser beunruhigenden Entwicklungen kann unsere Antwort nur darin bestehen, mit noch größerer Überzeugung auf dem Weg des Evangeliums voranzugehen. Seine Inspiration ist die Grundlage für eine Gesellschaft, die aufgebaut ist auf dem Respekt vor der eigenen Freiheit und der Freiheit der anderen und vor allem auf dem Respekt vor dem heiligen Willen Gottes. Eine Gesellschaft, die Sorge um die Schwächsten, Vergebung, Gemeinschaft und Solidarität lehrt und gebietet. In seiner Ansprache wandte sich Papst Leo auch an junge Leute. Habt keine Angst, anspruchsvolle Entscheidungen zu treffen, wie die Entscheidung zur Ehe, zum geweihten Leben, zum Weiheamt, zum Berufsleben sowie zum sozialen und politischen Engagement. Bereitet euch so gut wie möglich auf die Verantwortungen vor, die auf euch warten. Lasst euch in Initiativen und Projekte der Nächstenliebe und der Gerechtigkeit einbinden. Außerdem hatte der Gast aus Rom auch ein paar Tipps zur Ehe- und Familienpastoral parat. Die Familie ist der erste Ort der Glaubensbildung, der natürliche Lebensraum, in dem das Evangelium von Kindheit an gelernt und täglich gelebt wird. Darum wird eine kluge Seelsorge darauf bedacht sein, eine starke, prägende Synergie zwischen Familien und kirchlichen Gemeinschaften zu fördern, einen Erziehungspakt. sodass die Eltern sich eingebunden fühlen, selbst den Glauben auf neue Weise wiederentdecken und die Freude haben, den Kindern die christlichen Werte weiterzugeben, deren Verwahrer sie sind.
3: I valori cristiani di cui sono depositari.
5: Stefan Kempis, Radio Vatikan.
2: Die erste Etappe seiner Reise, den Besuch in San Marino, hat Papst Leo XIV. Schon abgeschlossen. All unsere Berichte dazu gibt's bei uns im Internet auf www.radiovatikan.de. Dort finden Sie sämtliche Ansprachen auf Deutsch im Wortlaut zum Nachlesen und können auch unsere Live-Übertragungen auf Deutsch nochmal nachschauen. Von San Marino ging es dann wieder auf italienisches Staatsgebiet. Papst Leo hat privat noch das Augustinerkloster von Penabili besucht. Papst Leo gehört ja selbst auch dem Augustinerorden an und dann ging es per Hubschrauber nach Rimini. Am Messegelände der Adriastadt besuchte der Papst zwei Ausstellungen und am Nachmittag traf er die Teilnehmer des Rimini-Meetings für die Freundschaft zwischen den Völkern, eine Art Katholikentag.
5: Beim 47. Meeting für die Freundschaft unter den Völkern in Rimini hat Papst Leo für ein Christentum der Begegnung, Barmherzigkeit und Verantwortung plädiert. Die jungen Teilnehmer des Katholikentreffens forderte er dazu auf, ihr Leben in einer Welt voller Krieg, Krisen und Spaltung nicht von Angst bestimmen zu lassen, sondern auf die Liebe zu setzen.
3: Meeting per l'amicizia fra i popoli.
5: Begegnung statt Abschottung, Barmherzigkeit statt Vergeltung, Hoffnung statt Angst. Mit dieser Botschaft hat der Papst die Teilnehmer des Meetings für die Freundschaft unter den Völkern von Rimini zu einem entschiedenen christlichen Zeugnis in einer von Krisen geprägten Zeit aufgerufen. Anknüpfend an die Geschichte des Meetings erinnerte der Papst daran, dass Frieden dort entstehe, wo Menschen bereit seien, einander zu begegnen, zuzuhören, Unterschiede auszuhalten. Der Mensch müsse dabei immer vor Grenzen, Definitionen und Institutionen kommen. Gerade darin sieht Leo XIV. Die besondere Bedeutung des Treffens. Es sei keine kirchliche Enklave, sondern ein Ort, an dem Kirche und Gesellschaft miteinander ins Gespräch kommen.
3: Ringraziamo il Signore per questa eredità viva.
5: Danken wir dem Herrn für dieses lebendige Erbe, das euch eine große geschichtliche Verantwortung in der größeren Gemeinschaft der Kirche auferlegt, im Dienst an einer Menschheit, die nach Gerechtigkeit hungert und dürstet. So würdigte der Papst das Katholikentreffen, das seit 26 Jahren regelmäßig im Hochsommer von der katholischen Bewegung Communione e Liberazione organisiert wird und das jedes Jahr Hunderttausende von Besuchern anzieht. Deutlich wandte sich der Papst gegen einen falschen Realismus, der Nationen und Gesellschaften wieder bewaffne und Konflikte verschärfe. Dem müsse ein Realismus der Barmherzigkeit entgegengesetzt werden, für den es keine Feinde geben kann und für den alle, auch die Gegner, Brüder und Schwestern sind, denen wir in die Augen schauen und in der Wahrheit begegnen müssen. Die Sünde existiert, gewiss, aber stärker ist die erlösende Liebe Christi, die uns dazu verpflichtet, Gedanken, Interessen, Gewohnheiten, Bekanntschaften, Pläne, Investitionen, jeden Aspekt des Lebens von allem zu reinigen, was die Kultur der Macht verdorben hat. Wir müssten nach der Herrlichkeit Gottes streben und diese entspreche nicht unserer eigenen Herrlichkeit, formulierte der Papst. Leo fordert deshalb eine Umkehr, die auch gesellschaftliche Strukturen erfasst, Machtverhältnisse, die Kultur des Profits und zerstörerische Formen technologischen Fortschritts, sie müssten kritisch hinterfragt werden. Wer Veränderung fordere, müsse dabei selbst beginnen. In einer Welt, die voll ist von Machenschaften, die darauf abzielen, Märkte zu erobern und Einflussbereiche zu vergrößern, oft verschleiert durch beschwichtigende Rhetorik und verführerische ideologische Konstrukte, spürt unser Herz die Notwendigkeit, eine andersartige, weise und gütige Bestimmung zu entdecken, ähnlich der, die Maria im Magnificat besingt. Gott erbarmt sich von Geschlecht zu Geschlecht über alle, die ihn fürchten. Dieser barmherzige Plan setzt sich durch die Geschichte hindurch bis in die Gegenwart mit all den rasanten und unruhigen Entwicklungen, die von Algorithmen und globalen Netzwerken geprägt sind, fort und wird zum Kompass für ein dem Evangelium entsprechendes Leben im digitalen Zeitalter. Im Zentrum steht das Geheimnis der Menschwerdung. Besonders eindringlich wandte sich der Papst an die jungen Leute in Rimini. Ihr freiwilliges Engagement sei ein Zeichen dafür, dass die Zukunft eine Verheißung sei und keine Bedrohung. Er ermutigte sie, ihre Gemeinschaften nicht als Rückzugsorte zu verstehen, sondern als Ausgangspunkt für die Begegnung mit der Welt. Widersetzt euch dem, was euch von Brüdern und Schwestern anderer Kulturen, Empfindungen und Herkunft entfremden möchte, insbesondere von den Ärmsten. Geht stattdessen hinaus und geht auf alle zu. Leo XIV. Betonte, dass christlicher Glaube niemals durch Zwang oder Indoktrination vermittelt werden könne. In der Liebe gibt es niemals Zwang, sagte er. Die Kirche wachse nicht durch Proselytismus, sondern durch Anziehung, durch eine Lebensweise, die andere Menschen neugierig mache. Ein Beitrag von Stefan Kempis, Radio Vatikan.
2: Am Samstagabend traf sich Papst Leo XIV. Noch mit kranken Menschen mit Behinderung und von der Caritas betreuten Armen in der Kathedrale von Rimini. All unsere Berichte, die Wortlaute auf Deutsch und die Live-Übertragungen dazu gibt's bei uns im Internet www.radiovatikan.de. Außerdem halten wir Sie natürlich zeitnah auf dem Laufenden bei uns auf WhatsApp, X, Facebook, Instagram und YouTube. Suchen Sie nach Vatican News Deutsch. Und live können Sie natürlich auch dabei sein. Als letzten Programmpunkt diesen Samstagabend aus Rimini übertragen wir ab 18.30 Uhr die Heilige Messe mit Papst Leo XIV. Am Hafen von Rimini. Schalten Sie sich gerne zu www.radiovatikan.de im Livestream oder bei uns auf YouTube, Facebook, Instagram, Vatican News Deutsch. Auch unsere Partnersender übertragen natürlich. Da wir auch in unserer Abendsendung noch über die Papstreise berichtet haben, entfällt die Sendung Unser Sonntag. Die Betrachtung von Patrick Körbs können Sie ebenfalls bei uns im Internet nachlesen, www.radiovatikan.de. Zum Ende unserer Sendung außerdem noch eine wichtige Nachricht aus dem Vatikan. Der Außenbeauftragte des Heiligen Stuhls, Erzbischof Paul Richard Gallagher, besucht ab kommendem Montag, 24. August bis 28. August, die russische Hauptstadt Moskau.
6: Dort will der Verantwortliche für die Beziehungen zu den Staaten und internationalen Organisationen im Vatikanischen Staatssekretariat sich mit Vertretern der Russischen Föderation treffen, außerdem auch des Moskauer Patriarchats und der katholischen Gemeinschaft. Zu der diplomatischen Dimension der Reise treten also eine kirchliche Dimension sowie eine ökumenische Dimension hinzu. Gallaghers Programm zeigt den Willen des Heiligen Stuhles, auch in einer der schwierigsten Phasen der internationalen Beziehungen weiter auf Dialog zu setzen. Dabei ist es für den britischen Kurienerzbischof nicht die erste Visite in der russischen Hauptstadt. Sein letzter Besuch dort fand im November 2021 statt. Bei dieser Gelegenheit traf er Ministerpräsident Michail Mischustin, Außenminister Sergei Lavrov und den damaligen Leiter der Abteilung für kirchliche Außenbeziehungen des Moskauer Patriarchats, Metropolit Hilarion. Seit 2022 wird die Abteilung für kirchliche Außenbeziehungen des Patriarchats von Metropolit Antoni geleitet. Gallagher will auch die katholische Gemeinschaft in Moskau treffen. Dazu wird er Gespräche mit den Bischöfen und Vertretern der örtlichen Gemeinschaft führen, eine Eucharistiefeier leiten und ein Treffen mit dem Klerus sowie Ordensfrauen und Ordensmännern abhalten. Die katholische Kirche in Russland stellt zahlenmäßig eine Minderheit dar und ist geografisch über ein sehr weitläufiges Gebiet verstreut. Zu ihrer territorialen Organisation gehören die Erzdiözese der Muttergottes in Moskau sowie die Diözesen des heiligen Clemens in Saratow, der Verklärung in Novosibirsk und des heiligen Josef in Irkutsk. Gudrun Seiler, Radio Vatikan.
2: Damit endet unsere Sendung. Vielen Dank fürs Zuhören, wo und wie auch immer Sie zugeschaltet waren. Hier im Studio verabschiedet sich Stefanie Stahlhofen. 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

0: Laudetur Jesus Christus, hier ist Radio Vatikan mit Vatican News für Vatican Media. Herzlich willkommen, liebe Zuschauer, liebe Hörer, zu unserer heutigen Live-Übertragung. Wir übertragen heute am 23. August das Angelusgebet mit Papst Leo dem 14. Ich freue mich, Sie heute durch diese kurze Liturgie begleiten zu dürfen und mein Gruß geht auch an alle, die über unsere Partnersender mit uns verbunden sind. EWTN und KTV Radio Horeb, die deutschsprachige Radio Maria Familie und mein herzlicher Gruß geht auch an alle, die über unsere Webseite, YouTube, Facebook und unsere App heute mit dabei sind. Ja, Papst Leo wird gleich das Mittagsgebet vom Fenster seines Arbeitszimmers im Apostolischen Palast aus sprechen. Dazu eingeladen sind auch alle Gläubigen, Pilgerinnen und Pilger aus aller Welt, die sich trotz der Hitze, es sind heute etwa wieder über 30 Grad hier in Rom, versammelt haben auf dem Petersplatz und dem römischen Sommer trotzen, um dem Papst zuzuhören und gemeinsam mit ihm den Engel des Herrn zu beten. Gestern war ein langer Reisetag für Papst Leo. Am gestrigen Samstag war der Papst zuerst zu Besuch in der Republik San Marino und am Nachmittag dann in der norditalienischen Stadt Rimini. Am Abend feierte er am Hafen von Rimini gemeinsam mit etwa 25.000 Gläubigen eine Freiluftmesse, bevor es dann wieder im Hubschrauber zurück nach Rom ging. Der letzte Papstbesuch in dem Zwergstaat San Marino lag einige Jahre her. Das war Papst Benedikt XVI. 2011. Und deshalb wurde der Papst gestern freudig erwartet. In seiner Rede würdigte Papst Leo San Marinos Motto der Libertas. Die Freiheit zu fördern bedeute, so der Papst, die Räume des Gewissens zu verteidigen. Zur Libertas gehöre außerdem das Sich-Schenken hinzu. Und das hat nach Leos Worten seine Quelle in Gott selbst. Der Papst sagte wörtlich, dieser theologische Bezug mag vielleicht übertrieben erscheinen, aber ich glaube, dass er heute notwendig ist angesichts der Götzenanbetung, die jene politischen und wirtschaftlichen Projekte an der Wurzel verdirbt, die sich im Namen der Freiheit präsentieren, in Wahrheit aber Sklaven der Götzen und der Macht sind. In dem Saal des Palazzo Pubblico in San Marino traf Papst Leo dann die beiden Staatsoberhäupter, die sogenannten Capitani Regenti, sowie Vertreter der Zivilgesellschaft. Und am Nachmittag ging es dann weiter nach Rimini, dem beliebten Ferienziel an der Adriaküste. Und beim dortigen Meeting von Rimini, einer Großveranstaltung, die man mit dem Deutschen Katholikentag vergleichen könnte, warnte der Papst vor einer Kultur der Macht. Wörtlich sagte der Papst, in einer Welt, die voll ist von Machenschaften, die darauf abzielen, Märkte zu erobern und Einflussbereiche zu vergrößern, oft verschleiert durch beschwichtigende Rhetorik und verführerische ideologische Konstrukte, verspürt unser Herz die Notwendigkeit, eine andersartige, weise und gütige Bestimmung zu entdecken. Und jetzt hören wir schon die Rufe der Gläubigen auf dem Petersplatz. Der Papst ist soeben herangetreten an das Fenster seines Arbeitszimmers und wünscht nun einen schönen Sonntag den Gläubigen vor Ort. Das Evangelium des heutigen Sonntags stellt uns vor eine Frage, die jeden von uns auf unserem Glaubensweg betrifft. Wer ist Jesus wirklich für mich? Aus der Erzählung des Evangeliums wird deutlich, wie entscheidend diese Frage für die Erfahrung der Jüngerschaft ist. Denn obwohl die 12 Apostel bereits viel vom Leben und Wirken des Meisters miterlebt hatten, wollte Jesus es nicht als selbstverständlich voraussetzen, dass sie ihn wirklich kannten und das Geheimnis des Reiches Gottes verstanden hatten. Nachdem er also gefragt hatte, was die Menschen über ihn dachten, wandte er sich direkt an sie. Ihr aber, für wen haltet ihr mich, Brüder und Schwestern? Dies ist eine grundlegende Stelle für die Jünger aller Zeiten, für jeden von uns. Der Glaube wird uns nämlich nicht ein für allemal geschenkt. Im Gegenteil, wir müssen stets das Antlitz Christi und sein Evangelium neu entdecken, seine Botschaft vertiefen und die Entscheidungen unseres Lebens erneuern, damit sie mit dem übereinstimmen, was wir bekennen, und dabei die Versuchung überwinden, bereits alles zu wissen und den Glauben zu einer Gewohnheit zu machen. Die Frage, die uns jeden Tag gestellt wird, wer Jesus für mich ist und welche Bedeutung seine Gegenwart in meinem Leben hat, kommt insbesondere im Gebet und in der Betrachtung des Evangeliums zum Vorschein. Aber auch wenn wir mit den Wunden und Nöten unserer Brüder und Schwestern konfrontiert sind oder in Beziehungen und Situationen, die unser Gewissen am stärksten in Anspruch nehmen. Kurz gesagt, im Alltag unseres Lebens können wir prüfen, ob der Jesus, der Herr, für uns lediglich eine große Persönlichkeit der Geschichte ist, die wichtige Dinge gesagt und getan hat, oder ob er der Christus Gottes ist, der gesandt wurde, um uns in die Liebe des Vaters einzuführen und unser Leben sowie die Welt, in der wir sind, zu verwandeln. Meine Lieben, lernen wir, uns nicht in unseren Überzeugungen und religiösen Gewissheiten zu verschließen, damit wir offen bleiben für eine authentische Beziehung zu Christus. Manchmal begnügt man sich beim christlichen Glauben mit Hörensagen, mit Gemeinplätzen, mit dem, was uns vielleicht sogar in guter Absicht weitergegeben wurde. Doch Jesus ruft uns zu einer persönlichen Antwort auf, dazu, ihn aus nächster Nähe kennenzulernen, uns von der Freundschaft mit ihm tiefgreifend prägen zu lassen, in einer immer neuen Begegnung, die von uns auch verlangen kann, neue Wege zu beschreiten und andere Entscheidungen zu treffen als die, die wir uns vorgestellt haben. Dies gilt sowohl für unseren persönlichen Weg als auch für den Weg der Kirche und für pastorale Entscheidungen, wo wir manchmal meinen, es reiche aus, so weiterzumachen wie bisher. Es ist jedoch wichtig, uns oft zu fragen: Wer ist der Herr für mich? Kenne ich ihn wirklich? Was fordert sein Evangelium heute von mir? Welche Schritte sollte ich gehen und welche Entscheidungen sollte ich treffen? Rufen wir die Jungfrau Maria an, die in ihrem Herzen durch ihren Sohn den Willen Gottes suchte, damit sie uns stets auf dem Weg des Glaubens führe.
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0: Das war das Gebet des Engel des Herrn, das Mittagsgebet, zu dem alle Christen eingeladen sind. Und jetzt hören wir noch den ein oder anderen Appell von Papst Leo.
1: Nella mia preghiera ricordo spesso la Repubblica Democratica del Congo.
0: Liebe Brüder und Schwestern, in meinem Gebet gedenke ich oft der Demokratischen Republik Kongo und den Ebola-Opfern. Und ich fordere von der internationalen Gemeinschaft eine Reaktion auf, um so viele Leben, menschliche Leben, zu retten. Und ich bin auch der Zentralafrikanischen Republik nahe, die um die vielen Opfer trauert. Die ihr Leben verloren haben im Bergwerk von Samboye.
1: Domani ricorre il decimo anniversario.
0: Morgen gedenken wir zum 10. Mal dem Erdbeben in Mittelitalien. Ich bete für die Verstorbenen und für ihre Familien und alle Betroffenen. Möge die Solidarität und auch der Glaube dabei helfen, weiter am Aufbau der betroffenen Regionen mitzuhelfen. Und ich grüße auch euch alle, die hierher gekommen sind heute aus den verschiedenen Ländern. Der Papst grüßt einen Chor aus Polen, der extra heute angereist ist. Und auch die Priesterseminaristen des North American College in Rom. Er begrüßt auch die anwesenden Jugendgruppen und wünscht allen einen gesegneten Sonntag und sagt damit Arrivederci, auf Wiedersehen hier in Rom. Wenn Sie mögen, dann finden Sie unseren Beitrag zur Katechese und zu den Papstappellen in Kürze auf unserer Webseite vaticannews.de. 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Vielen herzlichen Dank an alle, die heute mit dabei waren. Unsere nächste Übertragung findet am nächsten Mittwoch statt, die Generalaudienz mit Papst Leo. Am Mikrofon verabschiedet sich Valerie Breik. 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
1: Heute mit diesen Themen. Papst Leo empfiehlt beim Angelus, nicht denken, man wisse schon alles vom Glauben. Und ein Rückblick auf Rimini und den Papstbesuch vom Samstag. Herzlich willkommen zu unserem Nachrichtenmagazin an diesem Sonntag, heißt sie Gudrun Seiler. Gläubige sollten lernen, sich nicht in ihren Überzeugungen und religiösen Gewissheiten zu verschließen und stattdessen offen bleiben für eine echte Beziehung zu Christus. Das hat Papst Leo am Sonntag beim Angelus empfohlen. Manchmal begnüge man sich beim Glauben mit Hörensagen und mit Gemeinplätzen. Gerade schwierige Situationen im Leben seien ein Realitätscheck des Glaubens, sagte Leo sinngemäß. Hier ein Auszug aus unserer Live-Übertragung vom Angelus von Valerie Breig.
2: Das Evangelium des heutigen Sonntags stellt uns vor eine Frage, die jeden von uns auf unserem Glaubensweg betrifft. Ihr aber, für wen haltet ihr mich? Dies ist eine grundlegende Stelle für die Jünger aller Zeiten. Für jeden von uns. Der Glaube wird uns nämlich nicht ein für alle Mal geschenkt. Im Gegenteil. Wir müssen stets das Antlitz Christi und sein Evangelium neu entdecken, seine Botschaft vertiefen und die Entscheidungen unseres Lebens erneuern, damit sie mit dem übereinstimmen, was wir bekennen und dabei die Versuchung überwinden, bereits alles zu wissen und den Glauben zu einer Gewohnheit zu machen. Die Frage, die uns jeden Tag gestellt wird, wer Jesus für mich ist und welche Bedeutung seine Gegenwart in meinem Leben hat, kommt insbesondere im Gebet und in der Betrachtung des Evangeliums zum Vorschein. Aber auch, wenn wir mit den Wunden und Nöten unserer Brüder und Schwestern konfrontiert sind oder in Beziehungen und Situationen, die unser Gewissen am stärksten in Anspruch nehmen. Kurz gesagt, im Alltag unseres Lebens können wir prüfen, ob der Jesus, der Herr, für uns lediglich eine große Persönlichkeit der Geschichte ist, die wichtige Dinge gesagt und getan hat, oder ob er der Christus Gottes ist, der gesandt wurde, um uns in die Liebe des Vaters einzuführen und unser Leben sowie die Welt, in der wir sind, zu verwandeln. Lernen wir, uns nicht in unseren Überzeugungen und religiösen Gewissheiten zu verschließen, damit wir offen bleiben für eine authentische Beziehung zu Christus. Manchmal begnügt man sich beim christlichen Glauben mit Hörensagen, mit Gemeinplätzen, mit dem, was uns vielleicht sogar in guter Absicht weitergegeben wurde. Doch Jesus ruft uns zu einer persönlichen Antwort auf, dazu, ihn aus nächster Nähe kennenzulernen, uns von der Freundschaft mit ihm tiefgreifend prägen zu lassen, in einer immer neuen Begegnung, die von uns auch verlangen kann, neue Wege zu beschreiten und andere Entscheidungen zu treffen als die, die wir uns vorgestellt haben. Dies gilt sowohl für unseren persönlichen Weg als auch für den Weg der Kirche und für pastorale Entscheidungen, wo wir manchmal meinen, es reiche aus, so weiterzumachen wie bisher. Es ist jedoch wichtig, uns oft zu fragen, wer ist der Herr für mich? Kenne ich ihn wirklich? Was fordert sein Evangelium heute von mir?
1: Nach dem Angelus gedachte der Papst der Erdbebenopfer von Italien vor genau 10 Jahren. 299 Menschen waren damals bei der verheerenden Naturkatastrophe in Umbrien, Latium, Marken und Abruzzen gestorben. Ich bete für die Toten und ihre Familien sowie für alle betroffenen Gemeinden. Mögen Glaube und Solidarität weiterhin den Wiederaufbau stützen, sagte der Papst. Leos Vorgänger Franziskus reiste seinerzeit 2016, wenige Wochen nach dem Erdbeben, in die zerstörte Stadt Amatrice, um den Überlebenden Trost zu spenden und mit ihnen zu beten. Der Wiederaufbau ist 10 Jahre später noch nicht abgeschlossen. Ein wichtiger Akzent liegt auch auf den kirchlichen Gebäuden, die in Mittelitalien einen besonders großen Stellenwert haben. Ein Blick zurück jetzt auf den Samstagnachmittag. Da war Papst Leo zu Gast beim Meeting für die Freundschaft unter den Völkern in Rimini. Und er hat dafür ein Christentum der Begegnung, der Barmherzigkeit und der Verantwortung plädiert.
3: Meeting per l'amicizia fra i popoli.
4: Begegnung statt Abschottung, Barmherzigkeit statt Vergeltung, Hoffnung statt Angst. Mit dieser Botschaft hat der Papst die Teilnehmer des Meetings für die Freundschaft unter den Völkern von Rimini zu einem entschiedenen christlichen Zeugnis in einer von Krisen geprägten Zeit aufgerufen. Anknüpfend an die Geschichte des Meetings erinnerte der Papst daran, dass Frieden dort entstehe, wo Menschen bereit seien, einander zu begegnen, zuzuhören, Unterschiede auszuhalten. Der Mensch müsse dabei immer vor Grenzen, Definitionen und Institutionen kommen. Gerade darin sieht Leo XIV. Die besondere Bedeutung des Treffens. Es sei keine kirchliche Enklave, sondern ein Ort, an dem Kirche und Gesellschaft miteinander ins Gespräch kommen. Danken wir dem Herrn für dieses lebendige Erbe, das euch eine große geschichtliche Verantwortung in der größeren Gemeinschaft der Kirche auferlegt, im Dienst an einer Menschheit, die nach Gerechtigkeit hungert und dürstet. So würdigte der Papst das Katholikentreffen, das seit 26 Jahren regelmäßig im Hochsommer von der katholischen Bewegung Communione e Liberazione organisiert wird und das jedes Jahr Hunderttausende von Besuchern anzieht. Deutlich wandte sich der Papst gegen einen falschen Realismus, der Nationen und Gesellschaften wieder bewaffne und Konflikte verschärfe. Dem müsse ein Realismus der Barmherzigkeit entgegengesetzt werden, für den es keine Feinde geben kann und für den alle, auch die Gegner, Brüder und Schwestern sind, denen wir in die Augen schauen und in der Wahrheit begegnen müssen. Wer Veränderung fordere, müsse dabei selbst beginnen. In einer Welt, die voll ist von Machenschaften, die darauf abzielen, Märkte zu erobern und Einflussbereiche zu vergrößern, oft verschleiert durch beschwichtigende Rhetorik und verführerische ideologische Konstrukte, spürt unser Herz die Notwendigkeit, eine andersartige, weise und gütige Bestimmung zu entdecken. Widersetzt euch dem, was euch von Brüdern und Schwestern anderer Kulturen, Empfindungen und Herkunft entfremden möchte, insbesondere von den Ärmsten. Geht stattdessen hinaus und geht auf alle zu.
1: Am Samstagabend hat der Papst dann noch eine Messe im Hafen von Rimini gefeiert mit 25.000 Gläubigen. In dem beliebten Adria-Ferienstädtchen hat Papst Leo dazu appelliert, nicht nur den Touristen, sondern auch den Geflüchteten gastfreundlich, hilfsbereit und mit Nächstenliebe zu begegnen. Gläubige wüssten, dass der wahre Ort für Erholung und für die Begegnung mit Gott und den Mitmenschen nicht im Chaos draußen liegt, sondern in uns selbst, in der Tiefe unserer Seele, sagte Leo in seiner Predigt in Rimini, das für sein pulsierendes Nachtleben berühmt ist. Eben diese Erfahrung, das Leben aus der Tiefe der Seele, sollten die Katholiken und Katholikinnen auch weitergeben, so etwa durch ihre Bereitschaft zu helfen und Nächstenliebe zu üben. Und dies gilt sowohl für jene, die nach einem Jahr harter Arbeit eine wohlverdiente Zeit der Erholung suchen, als auch für jene, deren Leib und Seele verwundet sind und fern ihrer Heimat Zuflucht, Nahrung und Unterstützung erflehen. Zweitausend Jahre Rom sind auch eine Geschichte der Macht und des Strebens nach Einfluss. Die Päpste waren da manchmal keine Ausnahme. Zugleich haben sie sich phasenweise im Mittelalter nicht einmal nach Rom hineingetraut. Das sagt in unserer Radioakademie der Priester und Kirchenhistoriker Stefan Haidt. Heute werfen wir in der Radioakademie aber auch einen Blick auf Papstprozessionen und Liturgien, die von alters her Rom prägten. Hier ein Auszug aus unserer Sendung. Geerbt aus der Antike haben die Päpste nicht nur Organisationsformen, Territorialdenken, Hierarchiedenken und anderes mehr, sondern auch Teile des ganzen Gepräges. Der Auftritt des Papstes, also nur eben mit einer religiösen Dimension. Stichwort Prozessionen und Liturgien. Also wo man einfach sah, hier übt der Bischof von Rom sein Amt aus, als religiöser Herrscher. Was wissen wir dazu, wie Prozessionen und Liturgien Rom mitgeprägt haben?
5: Ja, die Päpste waren über viele Jahrhunderte damit gut ausgelastet, erstmal ihre eigene Stadt in den Griff zu kriegen. Unter anderem durch Prozessionen. Also, es war gar nicht selbstverständlich, dass in Rom, was ja eine große Stadt war, zumindest so bis ins 6. Jahrhundert, das war nicht selbstverständlich, dass man einfach Kirchen baute und dann, ja, da haben wir jetzt eine neue Kirche, was machen wir damit? Die Päpste haben ganz klar beansprucht, in Rom baut niemand eine Kirche, die nicht mir gehört. Jeder Kirchenneubau gehörte dem Papst. Natürlich gab es Auseinandersetzungen mit den Bauherren, mit den adligen Familien, die solche Kirchen gebaut haben. Gibt es Reflexe in den Texten, dass das gar nicht selbstverständlich war. Aber immerhin, die Päpste setzen sich am Ende durch, auch damit, dass sie sagen, okay, wir machen eine Stationsliturgie. Dass dann der Papst in den verschiedenen Kirchen Roms die Messe feiert, immer an einem bestimmten Tag. Jedes Jahr hat das ein bestimmtes System. Und dadurch beansprucht, das ist meine Kirche.
1: Das System Stationskirchen, das gibt es heute noch.
5: Es sind nicht so viele. Die Zahl der historisch gewachsenen Stationskirchen beläuft sich auf etwa 25. Es hat immer gewechselt, also gab es immer Veränderungen. Und diese Liturgie, die auch ja in das Messbuch eingegangen ist, stand ja bei jedem Tag dann, etwa in der Quadragesima, Statio, was weiß ich, Sancte Cecilie oder so. Dann wusste man, in dieser Kirche ist heute der Papstgottesdienst. Der Papst hat nicht immer daran teilgenommen. Wir wissen gar nicht genau, wie eifrig er dabei war oder wo er das vernachlässigt hat. Päpste waren ja zum Teil jahrelang gar nicht in Rom. Dann mussten sie vertreten werden.
1: Wenn wir beim Stichwort Macht und Repräsentation bleiben und nochmal ins 19. Jahrhundert springen, Risorgimento 1870, die Gründung Italiens, der Papst verliert seine weltliche Macht und zwar komplett. Bis dann knapp 60 Jahre später mit dem Vatikanstaat doch nochmal diese minimale Realität des Papststaates entsteht, die wir heute kennen. Was war eigentlich im Letzten alles verbunden mit dem Verlust der weltlichen Macht der Päpste 1870? Im Rückblick betrachtet war das doch eigentlich ein Glücksfall, oder?
5: Man kann sich's auch schönreden. Es hat zwei Seiten, das Ganze, und es ist noch überhaupt nicht gesagt, ob die ganze Geschichte gut ausgeht. Wir feiern ja bald oder begehen ja bald das 100-jährige Bestehen des Vatikanstaats 2029. Man feiert im Vatikan den 11. Februar 29 der Lateranverträge und ich frage mich jedes Mal, was gibt es da eigentlich zu feiern? Denn es war ja letztlich ein riesiger Verlust, der nicht freiwillig war. Die gewaltsame Auflösung eines Staates mit eigener Staatsbevölkerung, einem eigenen Staatsoberhaupt. Also das darf man auch ruhig mal ein bisschen mit gewisser Skepsis betrachten, ob das wirklich etwas zu feiern ist.
1: Was ich da heraushöre, und das ist schon ein überraschender Gedanke, ist, dass 2000 Jahre gemeinsame Geschichte zwischen Rom und Papst irgendwann aus Ihrer Sicht in Ihrer Interpretation auch einfach vorüber sein könnten. Dass ein Papst irgendwann entscheiden könnte, woanders zu residieren, entscheiden könnte oder entscheiden müsste.
5: Ja, das hat es immer gegeben. Die Päpste waren 80 Jahre in Avignon. Und dass sie zurückgekommen sind, war keine Selbstverständlichkeit. Die Päpste haben dann selber das Prinzip erfunden, ubi papa ibi Roma, wo der Papst ist, dort ist Rom. Also sie stellen das auf den Kopf. Rom wandert mit dem Papst zusammen durch Europa. Also das ist ja eine interessante Vorstellung. Natürlich sind hier die Apostelgräber. Also ich persönlich bin davon überzeugt, dass Rom für den Papst nicht verzichtbar ist. Aber auch Päpste haben die zuweilen sich nicht getraut, nach Rom reinzureisen, weil die Stadt Rom im Mittelalter von den römischen Familien dermaßen besetzt war und verteidigt wurde, dass der Papst hier in Rom gar nichts zu sagen hatte. Das haben die sich erst mühsam erkämpfen müssen und so gesehen waren schon immer der Borgo Vaticano, diese Burg am Vatikan, eine Burg, das war nicht Rom. Der Papst residierte außerhalb Roms. Ich denke, da sind viele Varianten möglich.
1: Die ganze Radioakademie hören Sie in unserem Abendprogramm. Soweit unser Nachrichtenmagazin für heute. Noch mehr Informationen rund um Papst, Vatikan und Weltkirche bietet unsere Webseite vaticannews.de. Facebook, X, Instagram, WhatsApp, auch auf diesen Kanälen finden Sie uns. Durch die Sendung führte sie Gudrun Seiler. Danke fürs Zuhören. 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
1: Herzlich willkommen zu unserer Magazinsendung, heißt sie Mario Galgano. Heute erwartet Sie ein weiterer Teil unserer Radioakademie. 2000 Jahre Ruhm, Kirche und Welt, Päpst und Pilger, Macht und Mythos. Hier zunächst die wichtigsten Nachrichten vom Tag.
2: Gläubige sollten lernen, sich nicht in ihren Überzeugungen und religiösen Gewissheiten zu verschließen und stattdessen offen bleiben für eine echte Beziehung zu Christus. Das hat Papst Leo am Sonntag beim Angelus empfohlen. Manchmal begnüge man sich beim Glauben mit Hörensagen und mit Gemeinplätzen. Gerade schwierige Situationen im Leben seien ein Realitätscheck des Glaubens, sagte Leo sinngemäß. Nach dem Angelus gedachte der Papst der Erdbebenopfer von Italien vor genau 10 Jahren. 299 Menschen waren damals bei der verheerenden Naturkatastrophe in Umbrien, Latium, Marken und Abruzzen gestorben. Ich bete für die Toten und ihre Familien sowie für alle betroffenen Gemeinden. Mögen Glaube und Solidarität weiterhin den Wiederaufbau stützen, sagte der Papst. Leos Vorgänger Franziskus reiste seinerzeit 2016, wenige Wochen nach dem Erdbeben, in die zerstörte Stadt Amatrice, um den Überlebenden Trost zu spenden und mit ihnen zu beten. Der Wiederaufbau ist 10 Jahre später noch nicht abgeschlossen. Ein wichtiger Akzent liegt auch auf den kirchlichen Gebäuden, die in Mittelitalien einen besonders großen Stellenwert haben. Darüber hinaus hat der Papst nach dem Mittagsgebet zu einer besseren Ebola-Prävention in der Demokratischen Republik Kongo aufgerufen. Er forderte die internationale Gemeinschaft dazu auf, auch die lokalen Gemeinden in die Präventionsmaßnahmen einzubeziehen. Es müssten so viele Menschenleben wie möglich gerettet werden, sagte der Papst. Außerdem sprach er der Bevölkerung der Zentralafrikanischen Republik Trost zu, die um die Opfer des Einsturzes in einem Bergwerk in Samboje trauert. Mehr als 100 Menschen starben dort am Dienstag im Grenzgebiet zu Kamerun bei einem Erdrutsch in einer illegalen Goldmine.
1: Nun zu unserer Radioakademie. 2000 Jahre Ruhm. Gesprächspartner von Gudrun Seiler ist der Kirchenhistoriker Stefan Heid, Leiter des Römischen Instituts der Görres-Gesellschaft.
2: Wir springen jetzt nochmal zurück, eben auf die Anfänge dieser Beziehung Rom und Papst vor 2000 Jahren. Die Stadt Rom und das, was Rom in der Antike politisch war, das hat sich auf das beginnende Papsttum ausgewirkt. Die Päpste haben in vielerlei Hinsicht, waren sie Erben dessen, was sie aus der römischen Antike vorgefunden haben. Erben sogar der Organisationsformen, wenn man so möchte. Also antikes Erbe, politische Realität und so weiter.
3: Natürlich sind die Päpste nicht in ein Nichts hineingeraten. Allerdings muss man auch sagen, doch, eigentlich schon. Denn mit dem Abzug der Kaiser, dem definitiven Abzug der Kaiser von Rom nach Konstantinopel und dann den Folgen der Völkerwanderung und so weiter und so fort, also mit diesem Abzug ist auch die Verwaltung abgezogen nach Konstantinopel. Und die Kirche muss sich neu erfinden. Die Kirche muss jetzt praktisch im 4. Jahrhundert, im 5. Jahrhundert, im 6. Jahrhundert sich völlig neu erfinden. Sie muss sich selbst verteidigen gegen diverse Begehrlichkeiten militärischer Art. Sie muss sich militärisch rüsten, sie muss sich ökonomisch rüsten. Und da gibt es keine Vorbilder. Das Einzige, was die Kirche geerbt zu haben scheint, ist die byzantinische Verwaltungsstruktur. Das ist vielleicht etwas ungewöhnlich, aber wenn man nämlich schaut, was macht später, also im Mittelalter dann, im 8., 9., 10. Jahrhundert, was macht eigentlich den Kirchenstaat aus, der ja von Latium über Mittelitalien dann in den Nordwesten führt, in die Romagna bis nach Ravenna? Das ist exakt das byzantinische Exarchat. Das heißt, die Kirche scheint hier wirklich den byzantinisch dominierten Teil Italiens übernommen zu haben, als die Byzantiner faktisch Italien aufgegeben haben. Und das scheint mir nicht unbedeutend, diese Beobachtung, dass wirklich hier eine territoriale Übereinstimmung ist. Also wir reden ja immer von Langobarden, von Goten und so weiter. Die haben ja keine Verwaltung aufgebaut, aber die Byzantiner haben das. Und diese Landstriche übernimmt die Kirche dann im Verlauf des Mittelalters. Das heißt, vielleicht greift sie hier auf eine funktionierende Verwaltung, annähernd funktionierende Verwaltung zurück, eine byzantinische Verwaltung, die dann von den Päpsten weitergeführt wird.
2: Die Verwaltung von Territorien läuft im Kirchenstaat natürlich parallel zur Verwaltung einer geistlichen Struktur, also beides Hand in Hand. Wie kam es eigentlich dazu? Päpste als weltliche Herrscher, wie sind sie da hineingewachsen und wie haben sie die Macht auf Rom auch zentralisiert im Lauf der Jahrhunderte?
3: Ja, das war ein langer Prozess, der erkämpft werden musste und man kann sich fragen, warum eigentlich? Ja, erstmal war es die schiere Not. Einer musste ja die Verwaltung übernehmen. Also es war ja niemand da in Italien sonst. Die Päpste mussten das tun. Auf der anderen Seite wollten sie es dann tun. Und zwar immer mit dem Argument der Freiheit. Wenn ich politischer Herrscher bin, dann habe ich eben die volle Freiheit. Also das Konzept ist ja im Grunde genommen, das Territorium, das ich habe, da auf diesem Territorium bestimme ich, was hier passiert. Das ist ein Bodendenken. Ja, der Boden, der gehört mir und wenn der mir gehört, habe ich dort das Sagen in jeder Hinsicht. Und die Päpste haben das immer im begründet mit ihrem Anspruch auf die Freiheit der Kirche. Es war natürlich ein bisschen unfair gegenüber dann den Deutschen im Investiturstreit, weil die ja im Grunde dasselbe Prinzip hatten, wo man es ihnen nicht gönnte. Hier in Italien war der Papst einfach Landesherr und konnte selbstverständlich frei agieren, weil er der Landesherr war. Natürlich hat der Papst sich auf Italien, auf den Kirchenstaat nicht beschränkt. Er hat immer versucht, über die Grenzen hinaus Bischofsernennungen etwa vorzunehmen. Also in der relativ frühen Kirche, also in der frühmittelalterlichen Kirche, ging das alles noch. Da haben die Päpste in Italien die Bischöfe bestimmt. Ja. Die mussten nach Rom kommen, wurden dort geweiht, gingen dann in ihre Bistümer zurück. Als es den Kirchenstaat gab, gab es aber dann auch das, kommt dann natürlich mit dem Königreich Italien, Neapel und so weiter und so fort, kommen ja politische Mächte ins Spiel. Im Norden ist es das Heilige Römische Reich Deutscher Nation, Mächte im Spiel, die, weil sie selber politische Macht haben und ihre Territorien sagen, Augenblick, auf meinem Territorium bestimme ich. Und da konnten die Päpste dann nicht einfach Bischöfe ernennen und ihren Einfluss ausüben. Und das war dann ein langer Kampf, der praktisch, ja, bis wann ging der? Der geht bis heute fast noch, ja.
2: Geerbt aus der Antike haben die Päpste nicht nur Organisationsformen, Territorialdenken, Hierarchiedenken und anderes mehr, sondern auch Teile des ganzen Gepräges. Der Auftritt des Papstes, also nur eben mit einer religiösen Dimension. Stichwort Prozessionen und Liturgien. Also wo man einfach sah, hier übt der Bischof von Rom sein Amt aus, als religiöser Herrscher. Was wissen wir dazu, wie Prozessionen und Liturgien Rom mitgeprägt haben?
3: Ja, die Päpste waren über viele Jahrhunderte damit gut ausgelastet, erstmal ihre eigene Stadt in den Griff zu kriegen. Unter anderem durch Prozessionen. Also, es war gar nicht selbstverständlich, dass in Rom, was ja eine große Stadt war, zumindest so bis ins 6. Jahrhundert, das war nicht selbstverständlich, dass man einfach Kirchen baute und dann, ja, da haben wir jetzt eine neue Kirche, was machen wir damit? Die Päpste haben ganz klar beansprucht, in Rom baut niemand eine Kirche, die nicht mir gehört. Jeder Kirchenneubau gehörte dem Papst. Natürlich gab es Auseinandersetzungen mit den Bauherren, mit den adligen Familien, die solche Kirchen gebaut haben. Gibt es Reflexe in den Texten, dass das gar nicht selbstverständlich war. Aber immerhin, die Päpste setzen sich am Ende durch, auch damit, dass sie sagen, okay, wir machen eine Stationsliturgie. Die Kirchen, die dem Papst gehören, die werden in das päpstliche Liturgiekonzept einbezogen, das sogenannte Stationsliturgie. Ja? Das praktisch in den Hochzeiten der Liturgie, also Advent, Weihnachten und Quadragesima und die Osterzeit und dann bis Pfingsten, dass dann der Papst in den verschiedenen Kirchen Roms die Messe feiert, immer an einem bestimmten Tag. Jedes Jahr hat das ein bestimmtes System und dadurch beansprucht, das ist meine Kirche.
2: Das System Stationskirchen, das gibt es heute noch.
3: Es sind nicht so viele, jetzt in der allerneuesten Zeit werden es immer mehr, weil so viele Kardinäle ernannt werden, die dann irgendwelche Stationskirchen kriegen, Titelkirchen kriegen. Aber die Zahl der historisch gewachsenen Stationskirchen beläuft sich auf etwa 25. Es hat immer gewechselt, also gab es immer Veränderungen. aber so etwa 25, 30 Stationskirchen, die sich auf ganz Rom verteilen. Und diese Liturgie, die auch ja in das Messbuch eingegangen ist, stand ja bei jedem Tag dann, etwa in der Quadragesima, Statio, was weiß ich, Sancte Cecilie oder so, dann wusste man, in dieser Kirche ist heute der Papstgottesdienst. Der Papst hat nicht immer daran teilgenommen. Wir wissen gar nicht genau, wie eifrig er dabei war oder wo er das vernachlässigt hat. Päpste waren ja zum Teil jahrelang gar nicht in Rom. Dann mussten sie vertreten werden.
2: Wenn wir beim Stichwort Macht und Repräsentation bleiben und nochmal ins 19. Jahrhundert springen, Risorgimento 1870, die Gründung Italiens, der Papst verliert seine weltliche Macht, und zwar komplett, bis dann knapp 60 Jahre später mit dem Vatikanstaat doch nochmal diese minimale Realität des Papststaates entsteht, die wir heute kennen. Was war eigentlich im Letzten alles verbunden mit dem Verlust der weltlichen Macht der Päpste 1870? Im Rückblick betrachtet war das doch eigentlich ein Glücksfall, oder?
3: Man kann sich's auch schönreden. Es hat zwei Seiten, das Ganze, und es ist noch überhaupt nicht gesagt, ob die ganze Geschichte gut ausgeht. Wir feiern ja bald oder begehen ja bald das 100-jährige Bestehen des Vatikanstaats 2029. Man feiert im Vatikan den 11. Februar 29 der Lateranverträge, und ich frage mich jedes Mal, was gibt es da eigentlich zu feiern? Denn es war ja letztlich ein riesiger Verlust, der nicht freiwillig war. Die gewaltsame Auflösung eines Staates mit eigener Staatsbevölkerung, einem eigenen Staatsoberhaupt. Also das darf man auch ruhig mal ein bisschen mit gewisser Skepsis betrachten, ob das wirklich etwas zu feiern ist. Man hat dann einen Zwergenstaat geschaffen, die Enteignungen wurden kompensiert finanziell, und das wurde dann 1929 gemacht, und das war das Jahr der Weltwirtschaftskrise, und damit war das ganze Geld sofort weg, und seither kämpft der Vatikanstaat ums finanzielle Überleben. Es ist ja praktisch ein Staat, der nicht finanzierbar ist. Also insofern muss man sich fragen, verzichtet man ganz auf den Staat? Hätte man ja auch machen können. Oder behält man einen Ministaat? Und damals war die Doktrin unter Pius dem 11. ganz klar, wir brauchen einen Staat. Und wenn er noch so klein ist. Das ist die heutige Situation, und jetzt ist das die Realität, und damit muss das Papsttum jetzt die nächsten Jahrtausende sozusagen klarkommen. Und das ist nicht ausgesagt, wie das weitergeht, ja.
2: Also wenn wir einen kurzen Blick auf diese zwei Extremlösungen werfen, angenommen, der Papst wäre heute tatsächlich auch noch ein weltliches Staatsoberhaupt über normale Bürger, nicht über Angestellte, die für ihn arbeiten, so wie heute, das wäre doch eine Herausforderung für die Glaubwürdigkeit von Päpsten, wenn sie selber eine weltliche Regierung leiten müssten, Gesetze erlassen müssten, Recht sprechen müssten in Zivilfällen. Und zum anderen die zweite These, die Sie erwähnt haben, überhaupt kein Staat, nicht mal 44 Hektar Vatikanstaat, sondern einfach nichts. Ist aus der Geschichte heraus für Sie verständlich, dass es den Päpsten ein großes Anliegen war, einen eigenen Staat zu haben, nicht länger abhängig zu sein von einem Staat Italien, von dem man nicht wusste, wie wohlgesonnen oder feindlich der einem gegenüberstand? Also dieses Ministück Land zu haben, damit man den Heiligen Stuhl souverän draufstellen kann, dieses Anliegen ist doch eigentlich nachvollziehbar, oder?
3: Man hat nur schlechte Lösungen. Und man hat diese gewählt. Klar, ein Staat ist undenkbar. Ein Großstaat jetzt. Das ist völlig ausgeschlossen. Aber das, was jetzt ist, gibt ja überhaupt keine Sicherheit. Denn dieser Staat hätte schon unter den Nazis verschwinden können. Pius XII. Hatte schon Konzepte, Angebote, wo er hingeht, wenn dieser Staat, dieser Vatikan von den Nazis besetzt wurde. Und das musste nicht aktiviert werden, er wäre wohl nach Spanien oder Portugal gegangen. Das heißt, und dann haben wir also nicht nur dieses Risiko, das real ist, sondern wir wissen auch nicht, wohin sich Italien entwickelt als der Mutterstaat, wenn man jetzt so will. Das ist ja überhaupt nicht ausgemacht. Politisch kann sich alles ändern. Da muss man ja nur in die Geschichte gucken, da kann sich alles sehr schnell ändern. Das heißt, dieser Staat kann militärisch von der Landkarte verschwinden, er kann wirtschaftlich von der Landkarte verschwinden. Das ist alles offen. Man hat jetzt diese Variante, mit der man klarkommen muss. Ich glaube allerdings, das Staatsterrain, wie groß fasst man das? Meines Erachtens wurde zu klein gefasst. Aber das ist meine persönliche Meinung. Da gab es ja viele Konzepte, denn dieser Zwergenstaat, das wissen Sie ja besser als ich, kann schlichtweg eingeschnürt werden. Und da kommt keiner mehr rein und keiner mehr raus. Und das geht heute fast schon ohne irgendwelches Militär, sondern einfach nur durch Straßensperren für irgendwelche Events. Und dann kommt man nicht mehr rein und nicht mehr raus. Also dieser Staat ist sehr, sehr klein gefasst und niemand hat damals damit gerechnet, dass sich die Dinge schon so entwickeln mit dem ganzen Massentourismus, mit dem ganzen Terrorismus, mit allem, was heute wirklich schwer noch zu kontrollieren ist.
2: Was ich da heraushöre, und das ist schon ein überraschender Gedanke, ist, dass 2000 Jahre gemeinsame Geschichte zwischen Rom und Papst irgendwann aus Ihrer Sicht in Ihrer Interpretation auch einfach vorüber sein könnten. Dass ein Papst irgendwann entscheiden könnte, woanders zu residieren, entscheiden könnte oder entscheiden müsste.
3: Ja, das hat es immer gegeben. Die Päpste waren 80 Jahre in Avignon und dass sie zurückgekommen sind, war keine Selbstverständlichkeit. Die Päpste haben dann selber das Prinzip erfunden, ubi Papa, ibi Roma, wo der Papst ist, dort ist Rom. Also sie stellen das auf den Kopf. Rom wandert mit dem Papst zusammen durch Europa, also das ist ja eine interessante Vorstellung. Übrigens lebt die ja noch ein bisschen fort, nicht? Also in der Rechtskonstruktion, dass wenn der Papst auf Reisen ist, er immer auf vatikanischem Boden steht. Das heißt, eine absolute Immunität genießt. Ja, so das, also das Prinzip ist in die moderne Rechtswirklichkeit übernommen worden, wenn man so will. Und nur ist es diesmal nicht Rom, der mitwandert, sondern der Vatikanstaat, der mitwandert. Ja, ich will ja jetzt nicht irgendwelche abstrusen Theorien verbreiten, aber warum soll man nicht mit allem rechnen? Es kann alles passieren. Natürlich sind hier die Apostelgräber. Also, ich persönlich bin davon überzeugt, dass Rom für den Papst nicht verzichtbar ist. Aber der Papst hat jahrhundertelang am Lateran residiert und nicht an St. Peter. Und trotzdem gehört St. Peter und St. Paul vor den Mauern dem Bischof von Rom. Selbst wenn der hier nicht residieren würde. Der Bischof von Köln hat ewig lang in Bonn residiert. Ja, ging auch. Also, der hat da Köln nicht betreten dürfen. Und das hat es 100 Mal in der Kirchengeschichte gegeben. Auch Päpste haben die zuweilen sich nicht getraut, nach Rom reinzureisen, weil die Stadt Rom im Mittelalter von den römischen Familien dermaßen besetzt war und verteidigt wurde, dass der Papst hier in Rom gar nichts zu sagen hatte. Das haben die sich erst mühsam erkämpfen müssen und so gesehen waren schon immer der Borgo Vaticano, diese Burg am Vatikan, eine Burg, das war nicht Rom. Der Papst residierte außerhalb Roms. Aber beim Petrusgrab, okay, das war dann das Plus, damit konnte er glücklich sein. Aber ich denke, da sind viele Varianten möglich.
1: In genau einer Woche geht es weiter mit dem fünften und letzten Teil unserer Radioakademie 2000 Jahre Rom. 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
1: Herzlich willkommen zu unserer Magazinsendung, heißt sie Mario Galgano. Heute erwartet Sie ein weiterer Teil unserer Radioakademie. 2000 Jahre Ruhm, Kirche und Welt, Päpst und Pilger, Macht und Mythos. Hier zunächst die wichtigsten Nachrichten vom Tag.
2: Gläubige sollten lernen, sich nicht in ihren Überzeugungen und religiösen Gewissheiten zu verschließen und stattdessen offen bleiben für eine echte Beziehung zu Christus. Das hat Papst Leo am Sonntag beim Angelus empfohlen. Manchmal begnüge man sich beim Glauben mit Hörensagen und mit Gemeinplätzen. Gerade schwierige Situationen im Leben seien ein Realitätscheck des Glaubens, sagte Leo sinngemäß. Nach dem Angelus gedachte der Papst der Erdbebenopfer von Italien vor genau 10 Jahren. 299 Menschen waren damals bei der verheerenden Naturkatastrophe in Umbrien, Latium, Marken und Abruzzen gestorben. Ich bete für die Toten und ihre Familien sowie für alle betroffenen Gemeinden. Mögen Glaube und Solidarität weiterhin den Wiederaufbau stützen, sagte der Papst. Leos Vorgänger Franziskus reiste seinerzeit 2016, wenige Wochen nach dem Erdbeben, in die zerstörte Stadt Amatrice, um den Überlebenden Trost zu spenden und mit ihnen zu beten. Der Wiederaufbau ist 10 Jahre später noch nicht abgeschlossen. Ein wichtiger Akzent liegt auch auf den kirchlichen Gebäuden, die in Mittelitalien einen besonders großen Stellenwert haben. Darüber hinaus hat der Papst nach dem Mittagsgebet zu einer besseren Ebola-Prävention in der Demokratischen Republik Kongo aufgerufen. Er forderte die internationale Gemeinschaft dazu auf, auch die lokalen Gemeinden in die Präventionsmaßnahmen einzubeziehen. Es müssten so viele Menschenleben wie möglich gerettet werden, sagte der Papst. Außerdem sprach er der Bevölkerung der Zentralafrikanischen Republik Trost zu, die um die Opfer des Einsturzes in einem Bergwerk in Samboje trauert. Mehr als 100 Menschen starben dort am Dienstag im Grenzgebiet zu Kamerun bei einem Erdrutsch in einer illegalen Goldmine.
1: Nun zu unserer Radioakademie. 2000 Jahre Ruhm. Gesprächspartner von Gudrun Seiler ist der Kirchenhistoriker Stefan Heid, Leiter des Römischen Instituts der Görres-Gesellschaft.
2: Wir springen jetzt nochmal zurück, eben auf die Anfänge dieser Beziehung Rom und Papst vor 2000 Jahren. Die Stadt Rom und das, was Rom in der Antike politisch war, das hat sich auf das beginnende Papsttum ausgewirkt. Die Päpste haben in vielerlei Hinsicht, waren sie Erben dessen, was sie aus der römischen Antike vorgefunden haben. Erben sogar der Organisationsformen, wenn man so möchte. Also antikes Erbe, politische Realität und so weiter.
3: Natürlich sind die Päpste nicht in ein Nichts hineingeraten. Allerdings muss man auch sagen, doch, eigentlich schon. Denn mit dem Abzug der Kaiser, dem definitiven Abzug der Kaiser von Rom nach Konstantinopel und dann den Folgen der Völkerwanderung und so weiter und so fort, also mit diesem Abzug ist auch die Verwaltung abgezogen nach Konstantinopel. Und die Kirche muss sich neu erfinden. Die Kirche muss jetzt praktisch im 4. Jahrhundert, im 5. Jahrhundert, im 6. Jahrhundert sich völlig neu erfinden. Sie muss sich selbst verteidigen gegen diverse Begehrlichkeiten militärischer Art. Sie muss sich militärisch rüsten, sie muss sich ökonomisch rüsten. Und da gibt es keine Vorbilder. Das Einzige, was die Kirche geerbt zu haben scheint, ist die byzantinische Verwaltungsstruktur. Das ist vielleicht etwas ungewöhnlich, aber wenn man nämlich schaut, was macht später, also im Mittelalter dann, im 8., 9., 10. Jahrhundert, was macht eigentlich den Kirchenstaat aus, der ja von Latium über Mittelitalien dann in den Nordwesten führt, in die Romagna bis nach Ravenna? Das ist exakt das byzantinische Exarchat. Das heißt, die Kirche scheint hier wirklich den byzantinisch dominierten Teil Italiens übernommen zu haben, als die Byzantiner faktisch Italien aufgegeben haben. Und das scheint mir nicht unbedeutend, diese Beobachtung, dass wirklich hier eine territoriale Übereinstimmung ist. Also wir reden ja immer von Langobarden, von Goten und so weiter. Die haben ja keine Verwaltung aufgebaut, aber die Byzantiner haben das. Und diese Landstriche übernimmt die Kirche dann im Verlauf des Mittelalters. Das heißt, vielleicht greift sie hier auf eine funktionierende Verwaltung, annähernd funktionierende Verwaltung zurück, eine byzantinische Verwaltung, die dann von den Päpsten weitergeführt wird.
2: Die Verwaltung von Territorien läuft im Kirchenstaat natürlich parallel zur Verwaltung einer geistlichen Struktur, also beides Hand in Hand. Wie kam es eigentlich dazu? Päpste als weltliche Herrscher, wie sind sie da hineingewachsen und wie haben sie die Macht auf Rom auch zentralisiert im Lauf der Jahrhunderte?
3: Ja, das war ein langer Prozess, der erkämpft werden musste. Und man kann sich fragen, warum eigentlich? Ja, erstmal war es die schiere Not. Einer musste ja die Verwaltung übernehmen. Also es war ja niemand da in Italien sonst. Die Päpste mussten das tun. Auf der anderen Seite wollten sie es dann tun. Und zwar immer mit dem Argument der Freiheit. Wenn ich politischer Herrscher bin, dann habe ich eben die volle Freiheit. Also das Konzept ist ja im Grunde genommen, das Territorium, das ich habe, da auf diesem Territorium bestimme ich, was hier passiert. Das ist ein Bodendenken. Ja, der Boden, der gehört mir und wenn der mir gehört, habe ich dort das Sagen in jeder Hinsicht. Und die Päpste haben das immer im begründet mit ihrem Anspruch auf die Freiheit der Kirche. Es war natürlich ein bisschen unfair gegenüber dann den Deutschen im Investiturstreit, weil die ja im Grunde dasselbe Prinzip hatten, wo man es ihnen nicht gönnte. Hier in Italien war der Papst einfach Landesherr und konnte selbstverständlich frei agieren, weil er der Landesherr war. Natürlich hat der Papst sich auf Italien, auf den Kirchenstaat nicht beschränkt. Er hat immer versucht, über die Grenzen hinaus Bischofsernennungen etwa vorzunehmen. Also in der relativ frühen Kirche, also in der frühmittelalterlichen Kirche, ging das alles noch. Da haben die Päpste in Italien die Bischöfe bestimmt. Ja. Die mussten nach Rom kommen, wurden dort geweiht, gingen dann in ihre Bistümer zurück. Als es den Kirchenstaat gab, gab es aber dann auch das, kommt dann natürlich mit dem Königreich Italien, Neapel und so weiter und so fort, kommen ja politische Mächte ins Spiel. Im Norden ist es das Heilige Römische Reich Deutscher Nation, Mächte im Spiel, die, weil sie selber politische Macht haben und ihre Territorien sagen, Augenblick, auf meinem Territorium bestimme ich. Und da konnten die Päpste dann nicht einfach Bischöfe ernennen und ihren Einfluss ausüben. Und das war dann ein langer Kampf, der praktisch, ja, bis wann ging der? Der geht bis heute fast noch, ja.
2: Geerbt aus der Antike haben die Päpste nicht nur Organisationsformen, Territorialdenken, Hierarchiedenken und anderes mehr, sondern auch Teile des ganzen Gepräges. Der Auftritt des Papstes, also nur eben mit einer religiösen Dimension. Stichwort Prozessionen und Liturgien. Also wo man einfach sah, hier übt der Bischof von Rom sein Amt aus, als religiöser Herrscher. Was wissen wir dazu, wie Prozessionen und Liturgien Rom mitgeprägt haben?
3: Ja, die Päpste waren über viele Jahrhunderte damit gut ausgelastet, erstmal ihre eigene Stadt in den Griff zu kriegen. Unter anderem durch Prozessionen. Also, es war gar nicht selbstverständlich, dass in Rom, was ja eine große Stadt war, zumindest so bis ins 6. Jahrhundert, das war nicht selbstverständlich, dass man einfach Kirchen baute und dann, ja, da haben wir jetzt eine neue Kirche, was machen wir damit? Die Päpste haben ganz klar beansprucht, in Rom baut niemand eine Kirche, die nicht mir gehört. Jeder Kirchenneubau gehörte dem Papst. Natürlich gab es Auseinandersetzungen mit den Bauherren, mit den adligen Familien, die solche Kirchen gebaut haben. Gibt es Reflexe in den Texten, dass das gar nicht selbstverständlich war. Aber immerhin, die Päpste setzen sich am Ende durch, auch damit, dass sie sagen, okay, wir machen eine Stationsliturgie. Die Kirchen, die dem Papst gehören, die werden in das päpstliche Liturgiekonzept einbezogen, das sogenannte Stationsliturgie. Ja? Das praktisch in den Hochzeiten der Liturgie, also Advent, Weihnachten und Quadragesima und die Osterzeit und dann bis Pfingsten, dass dann der Papst in den verschiedenen Kirchen Roms die Messe feiert, immer an einem bestimmten Tag. Jedes Jahr hat das ein bestimmtes System und dadurch beansprucht, das ist meine Kirche.
2: Das System Stationskirchen, das gibt es heute noch.
3: Es sind nicht so viele, jetzt in der allerneuesten Zeit werden es immer mehr, weil so viele Kardinäle ernannt werden, die dann irgendwelche Stationskirchen kriegen, Titelkirchen kriegen. Aber die Zahl der historisch gewachsenen Stationskirchen beläuft sich auf etwa 25. Es hat immer gewechselt, also gab es immer Veränderungen. aber so etwa 25, 30 Stationskirchen, die sich auf ganz Rom verteilen. Und diese Liturgie, die auch ja in das Messbuch eingegangen ist, stand ja bei jedem Tag dann, etwa in der Quadragesima, Statio, was weiß ich, Sancte Cecilie oder so. Dann wusste man, in dieser Kirche ist heute der Papstgottesdienst. Der Papst hat nicht immer daran teilgenommen. Wir wissen gar nicht genau, wie eifrig er dabei war oder wo er das vernachlässigt hat. Päpste waren ja zum Teil jahrelang gar nicht in Rom. Dann mussten sie vertreten werden.
2: Wenn wir beim Stichwort Macht und Repräsentation bleiben und nochmal ins 19. Jahrhundert springen, Risorgimento 1870, die Gründung Italiens, der Papst verliert seine weltliche Macht, und zwar komplett, bis dann knapp 60 Jahre später mit dem Vatikanstaat doch nochmal diese minimale Realität des Papststaates entsteht, die wir heute kennen. Was war eigentlich im Letzten alles verbunden mit dem Verlust der weltlichen Macht der Päpste 1870? Im Rückblick betrachtet war das doch eigentlich ein Glücksfall, oder?
3: Man kann sich's auch schönreden. Es hat zwei Seiten, das Ganze, und es ist noch überhaupt nicht gesagt, ob die ganze Geschichte gut ausgeht. Wir feiern ja bald oder begehen ja bald das 100-jährige Bestehen des Vatikanstaats 2029. Man feiert im Vatikan den 11. Februar 29 der Lateranverträge, und ich frage mich jedes Mal, was gibt es da eigentlich zu feiern? Denn es war ja letztlich ein riesiger Verlust, der nicht freiwillig war. Die gewaltsame Auflösung eines Staates mit eigener Staatsbevölkerung, einem eigenen Staatsoberhaupt. Also das darf man auch ruhig mal ein bisschen mit gewisser Skepsis betrachten, ob das wirklich etwas zu feiern ist. Man hat dann einen Zwergenstaat geschaffen, die Enteignungen wurden kompensiert finanziell, und das wurde dann 1929 gemacht, und das war das Jahr der Weltwirtschaftskrise, und damit war das ganze Geld sofort weg, und seither kämpft der Vatikanstaat ums finanzielle Überleben. Es ist ja praktisch ein Staat, der nicht finanzierbar ist. Also insofern muss man sich fragen, verzichtet man ganz auf den Staat? Hätte man ja auch machen können. Oder behält man einen Ministaat? Und damals war die Doktrin unter Pius dem 11. ganz klar, wir brauchen einen Staat. Und wenn er noch so klein ist. Das ist die heutige Situation, und jetzt ist das die Realität, und damit muss das Papsttum jetzt die nächsten Jahrtausende sozusagen klarkommen. Und das ist nicht ausgesagt, wie das weitergeht, ja.
2: Also wenn wir einen kurzen Blick auf diese zwei Extremlösungen werfen, angenommen, der Papst wäre heute tatsächlich auch noch ein weltliches Staatsoberhaupt über normale Bürger, nicht über Angestellte, die für ihn arbeiten, so wie heute, das wäre doch eine Herausforderung für die Glaubwürdigkeit von Päpsten, wenn sie selber eine weltliche Regierung leiten müssten, Gesetze erlassen müssten, Recht sprechen müssten in Zivilfällen. Und zum anderen die zweite These, die Sie erwähnt haben, überhaupt kein Staat, nicht mal 44 Hektar Vatikanstaat, sondern einfach nichts. Ist aus der Geschichte heraus für Sie verständlich, dass es den Päpsten ein großes Anliegen war, einen eigenen Staat zu haben, nicht länger abhängig zu sein von einem Staat Italien, von dem man nicht wusste, wie wohlgesonnen oder feindlich der einem gegenüberstand? Also dieses Ministück Land zu haben, damit man den Heiligen Stuhl souverän draufstellen kann, dieses Anliegen ist doch eigentlich nachvollziehbar, oder?
3: Man hat nur schlechte Lösungen. Und man hat diese gewählt. Klar, ein Staat ist undenkbar. Ein Großstaat jetzt. Das ist völlig ausgeschlossen. Aber das, was jetzt ist, gibt ja überhaupt keine Sicherheit. Denn dieser Staat hätte schon unter den Nazis verschwinden können. Pius XII. Hatte schon Konzepte, Angebote, wo er hingeht, wenn dieser Staat, dieser Vatikan von den Nazis besetzt wurde. Und das musste nicht aktiviert werden, er wäre wohl nach Spanien oder Portugal gegangen. Das heißt, und dann haben wir also nicht nur dieses Risiko, das real ist, sondern wir wissen auch nicht, wohin sich Italien entwickelt, als der Mutterstaat, wenn man jetzt so will. Das ist ja überhaupt nicht ausgemacht. Politisch kann sich alles ändern. Da muss man ja nur in die Geschichte gucken, da kann sich alles sehr schnell ändern. Das heißt, dieser Staat kann militärisch von der Landkarte verschwinden, er kann wirtschaftlich von der Landkarte verschwinden. Das ist alles offen. Man hat jetzt diese Variante, mit der man klarkommen muss. Ich glaube allerdings, das Staatsterrain, wie groß fasst man das? Meines Erachtens wurde zu klein gefasst. Aber das ist meine persönliche Meinung. Da gab es ja viele Konzepte, denn dieser Zwergenstaat, das wissen Sie ja besser als ich, kann schlichtweg eingeschnürt werden. Und da kommt keiner mehr rein und keiner mehr raus. Und das geht heute fast schon ohne irgendwelches Militär, sondern einfach nur durch Straßensperren für irgendwelche Events. Und dann kommt man nicht mehr rein und nicht mehr raus. Also dieser Staat ist sehr, sehr klein gefasst und niemand hat damals damit gerechnet, dass sich die Dinge schon so entwickeln mit dem ganzen Massentourismus, mit dem ganzen Terrorismus, mit allem, was heute wirklich schwer noch zu kontrollieren ist.
2: Was ich da heraushöre, und das ist schon ein überraschender Gedanke, ist, dass 2000 Jahre gemeinsame Geschichte zwischen Rom und Papst irgendwann aus Ihrer Sicht in Ihrer Interpretation auch einfach vorüber sein könnten. Dass ein Papst irgendwann entscheiden könnte, woanders zu residieren, entscheiden könnte oder entscheiden müsste.
3: Ja, das hat es immer gegeben. Die Päpste waren 80 Jahre in Avignon. Und dass sie zurückgekommen sind, war keine Selbstverständlichkeit. Die Päpste haben dann selber das Prinzip erfunden, ubi Papa, ibi Roma, wo der Papst ist, dort ist Rom. Also sie stellen das auf den Kopf. Rom wandert mit dem Papst zusammen durch Europa. Also das ist ja eine interessante Vorstellung. Übrigens lebt die ja noch ein bisschen fort, nicht? Also in der Rechtskonstruktion, dass wenn der Papst auf Reisen ist, er immer auf vatikanischem Boden steht. Das heißt, eine absolute Immunität genießt. Ja, so das, also das Prinzip ist in die moderne Rechtswirklichkeit übernommen worden, wenn man so will. Und nur ist es diesmal nicht Rom, der mitwandert, sondern der Vatikanstaat, der mitwandert. Ja, ich will ja jetzt nicht irgendwelche abstrusen Theorien verbreiten, aber warum soll man nicht mit allem rechnen? Es kann alles passieren. Natürlich sind hier die Apostelgräber. Also, ich persönlich bin davon überzeugt, dass Rom für den Papst nicht verzichtbar ist. Aber der Papst hat jahrhundertelang am Lateran residiert und nicht an St. Peter. Und trotzdem gehört St. Peter und St. Paul vor den Mauern dem Bischof von Rom. Selbst wenn der hier nicht residieren würde. Der Bischof von Köln hat ewig lang in Bonn residiert. Ja, ging auch. Also, der hat da Köln nicht betreten dürfen. Und das hat es 100 Mal in der Kirchengeschichte gegeben. Auch Päpste haben die zuweilen sich nicht getraut, nach Rom reinzureisen, weil die Stadt Rom im Mittelalter von den römischen Familien dermaßen besetzt war und verteidigt wurde, dass der Papst hier in Rom gar nichts zu sagen hatte. Das haben die sich erst mühsam erkämpfen müssen. Und so gesehen waren schon immer der Borgo Vaticano, diese Burg am Vatikan, eine Burg, das war nicht Rom. Der Papst residierte außerhalb Roms. Aber beim Petrusgrab, okay, das war dann das Plus, damit konnte er glücklich sein. Aber ich denke, da sind viele Varianten möglich.
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